0: Lass mein Mitte deine Achse sein, um die dein Leib sich findet. Lass deine Mitte meine Achse sein, um die dein Leib sich findet. Lass mich zwischen deinen Säulen wandeln, deinen Säulengang entlang. Lass mich nicht zögern noch ziehen, lässt wandeln, verlustieren, in mir verlieren. Nur sie wird das Licht als
1: she's gonna see the light first.
0: Wird das Licht als erste sehen, als erste sehen.